ungetrennt. Ritual, was ist noch übrig? Schleuse, Druckabfall.